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1: Jo, einen wunderschönen guten Tag, Abend, Nachmittag, wie auch immer, wann die Sendung ausgestrahlt wird. Ja, da ist sie wieder, die Stimme aus Berlin, frisch erholte aus dem Urlaub zurück. Gehe ich euch jetzt wieder so ein bisschen auf die Nerven und damit begrüße ich alle angeschlossenen Radiostationen, alle heimlich Lauscher am Hintergrund. Ja, und lasse euch etwas erstaunen über die aktuellen Charts. Wir haben wie immer die Top 15 Tracks am Start. Ihr folgt davon hat Daniels Nummer 12 Neuvorstellungen mit am Start. Und aufgrund dessen muss ich aus den Top 15 Tracks einen Titel rausfallen lassen. Lasst euch einfach mal überraschen. Und wie immer nach den 15 Tracks gibt es ja dann wieder die Zusammenfassung der kompletten Charts. Und dann gehen wir schon wieder über in die Neuvorstellung. So, und ich jetzt hier noch viel quatsche, fangen wir gleich mal an mit den Platzierungen 15, 14 und 13. Wie immer fange ich von hinten an. Und da haben wir auf Platz Nummer 15, der war in der Vorwoche auf 12, Vogue & Poetry mit dem Titel All Systems Red. Die sind in der 7. Woche am Start, also diese Woche geht noch Voten, nächste Woche geht Voten nicht mehr. Platz Nummer 14 war in der Vorwoche ebenfalls auf 14, nämlich dahinter steckt Phase One, Projekt aus Hamburg kommt, featuring White Noise TV, Projekt aus der Nähe von Berlin kommt. Mit dem Titel Infinity in der Fox-Version ist in der 3. Woche am Start und euer Platz Nummer 13 ist von Platz 11 runtergerutscht worden. Blacklight mit dem Titel The Haunting of Us im Fictional Remix und die sind in der 3. Woche hier bei uns. Und damit sage ich schon wieder viel Spaß und macht's ab.

Fictional Remix von dem Titel The Haunting of Us von Blacklight. Viele warten ja mal schon drauf, dass ich mich da wieder verspreche bei. Wird nicht passieren. Hochkonzentriert ist sie hier bei der Arbeit. Und deshalb kommen wir jetzt zu den Platzierungen 12 von 10 und haben auf Platz 12 als Neueinsteiger am Start die Formation aus Schweden kommt, nämlich Train to Spain mit dem Titel Heal You. Tatsächlich haben sie es geschafft, freut mich sehr. Platz Nummer 11 in der Vorwoche auf 7 ist also runtergerutscht worden. Sigge Bischoff mit dem Titel Northern Lights ist in der 6. Woche am Start, in der 2. Woche am Start. Auf Platz Nummer 10 in der Vorwoche auf 13, also 3 hochgestiegen. Kontrast mit dem Titel Sekundenlicht. Tja, dann wünsche ich euch jetzt schon wieder viel Spaß mit A Train to Spain, Sigge Bischoff und Kontrast. Die Platzierung 12, 11 und

Tja. Sekundenlicht, so ist der Titel eben. Jetzt kommen wir aber zu den nächsten Platzierungen. Und da haben wir am Start Platz Nummer 9, 8 und 7. Und da haben wir auf Platz Nummer 9 von 10 1 hochgeschoben wurde Mental Discipline mit dem Titel Rise Again. Die sind in der dritten Woche am Start. Projekt aus Russland kommen. Platz Nummer 8 und noch Vorwoche auf 9. Ebenfalls 1 hochgerutscht wurde Blutengel mit dem Titel Schwarze Engel. Die sind in der siebten Woche schon wieder am Start. Im Übrigen besteht die EP aus mehreren Titeln, mit mehreren Remixen, unter anderem auch mit einem Remix von Destroy Me Again. Und als Neuansteiger auf Platz Nummer 7 hat es geschafft Digital Energy mit dem Titel Eternity. Und der junge Mann, der David Erdmann, ist als Soloprojekt unterwegs mittlerweile. Und ich wünsche euch damit jetzt viel Spaß mit den Platzierungen 9, 8 und 7. Die da wären Mental Discipline, Blutengel und Digital Energy.

Da ist er wieder, die Stimme aus dem Hintergrund, und da kommen wir schon wieder zu den Platzierungen 6, 5 und 4. Und haben wir auf Platz Nummer 6 in der Vorwoche ebenfalls auf 6 Rue Oberkampf mit dem Titel Eiszeit. Die sind in der 5. Woche am Start. Die lasse ich jetzt einfach mal rausfallen. Könnt ihr euch nächste Woche noch wieder anhören. Und zu Platz Nummer 5, der war in der Vorwoche auf 4, ist 1 runtergerutscht, ist in der 8. letzte Woche, weil ihr könnt also nicht mehr voten. Die sind dann raus. Ab der kommenden Woche nämlich Frozenplasma mit dem Titel Silberlicht. Und Platz Nummer 4 belegt es Bella Inside mit dem Titel Still jetzt im Rot. Das Remix ist in der 2. Woche hier am Start und war in der Vorwoche 5, wurde also um 1 nach oben geschoben. Und da wünsche ich euch jetzt mit den Titeln von Frozenplasma und der Bella Inside viel Spaß.

Tja, A Spell Inside Still jetzt im Rob. Das Remix hattet ihr soeben auf den Ohren, euren Platz 2 und 4. Und da kommt zu die Platzierung 3, 2 und 1. Und da haben wir auf Platz 2 und 3 nach Vorwurf auf 8, also sind richtig hochgeschleudert worden. A Neurotic Fish mit dem Titel Skin 26 ist in der 7. Woche am Start. Also diese Woche könnt ihr noch voten, nächste Woche dann halt nicht mehr. Platz Nummer 2 in der Vorwoche auf 3 ist ebenfalls hochgeschoben worden, nämlich Division Redox mit dem Titel Synchronized and People the Others Remix. Das ist in der 3. Woche am Start. Und euer ewiger Platz Nummer 1, seit sie dabei sind, in der 5. Woche auf Platz 1 Starsign mit dem Titel Silent Prayers im Rob Dust Remix. Damit wünsche ich euch jetzt viel Spaß mit den drei Titeln. Danach gibt es dann wieder die Zusammenfassung und wir gehen dann über in die Neuvorstellung. Bis gleich.

0: Jo, wie schon erwähnt, kommen wir jetzt zur Zusammenfassung der Top 15 Tracks. Und hattet ihr auf Platz Nummer 15 gewählt, Wogan Poetry mit dem Titel All Systems Red. Die waren dann davor auf 12, sind also runtergerutscht worden. Die sind in der 7. Woche am Start, in der 3. Woche am Start. Auf Platz Nummer 14 in der Vorwoche ebenfalls zu 14. Phase One featuring White Noise TV mit dem Titel Infinity in der Fox-Version. In der 3. Woche am Start, ebenfalls in der 3. Woche am Start. Auf Platz Nummer 13 von 11 runtergeschoben wurde Blacklight mit dem Titel The Haunting of Earth im Fictional Remix. Platz Nummer 12 als Neuansteiger am Start sind hier Train to Spain mit dem Titel Heal You. Platz Nummer 11 von 7 runtergeschoben wurde Silke Bischoff mit dem Titel Northern Lights. Sie sind in der 6. Woche am Start. In der 2. Woche am Start auf Platz Nummer 10 von 13 hochgeschoben wurde Kontrast mit dem Titel Sekundenlicht. Platz Nummer 9 in der Vorwoche auf 10, Mental Discipline mit dem Titel Rise Again ist in der 3. Woche am Start. In der 7. Woche am Start auf Platz Nummer 8 in der Vorwoche auf 9, Blutengel mit dem Titel Schwarzer Engel. Platz Nummer 7 als neuer Einsteiger am Start, Digital Energy mit dem Titel Eternity. Platz Nummer 6 in der Vorwoche ebenfalls auf 6, Rührohrkampf mit dem Titel Eiszeit ist in der 5. Woche am Start. Habe ich vorhin mal nicht gespielt, weil wir so ein bisschen Zeit brauchen. Platz Nummer 5 in der Vorwoche auf 4, Frozen Plasma mit dem Titel Silberlicht ist in der 8. Woche da am Start, könnte also nicht mehr voten, die sind in der kommenden Woche raus. Platz Nummer 4 in der Vorwoche auf 5, A Spell Inside mit dem Titel steht jetzt im Robdust Remix, ist in der 2. Woche am Start. Platz Nummer 3 in der Vorwoche auf 8, Neurotic Fish mit dem Titel Skin 26 in der 7. Woche am Start, in der 3. Woche am Start. Auf Platz Nummer 2 in der Vorwoche auf 3, Division Redux mit dem Titel Synchronize im People The Others Remix. Und seit 5 Wochen auf Platz Nummer 1, Starsign mit dem Titel Silent Prayers im Rob Dust Remix. So, und wie eben schon versprochen, gehen wir jetzt über in die Neuvorstellungen. So, jetzt muss ich dich ja erstmal größer machen, damit ich das halt lesen kann. Und zwar haben wir eine Neuvorstellung zu liegen. Alex Braun mit dem Titel Wrong Direction im Rob Dust Remix. Der Titel gab es ja schon im Original. Er hat jetzt ein Remix-Album rausgebracht, so eine kleine EP. Alex Braun, ehemals Frontmann von Distain, ist hier im Solo-Projekt unterwegs. Und ich mag den Titel. Was soll ich dazu noch sagen? Oh. Ein guter Mann, ein netter Mann, ich mag ihn, wir verstehen uns gut. Genauso wie die Jungs von den Excubitors, denn die liegen jetzt nämlich auch im Player für euch mit dem Titel Feel Again. Sind sie wieder mal am Start und überraschen uns wieder mit einem wunderschönen Titel. Ich muss echt sagen, ihr hört mich sehr gut. Bin gespannt, wie die Votings nach nächsten Woche aussehen. Ja, schauen wir mal, ne? Schauen wir mal. Ich bin ja jedes Mal echt überrascht, wie es so aussieht. Und wir kommen zu dem Titel von Cold Frequencies wieder am Start mit dem Titel Fading Echoes im Rewind Electropop Remix. Ebenfalls ein sehr schöner Titel. Lasst euch da auch überraschen. Ich wünsche euch mit den drei Titeln in Folge jetzt erstmal viel Spaß und wir hören uns gleich wieder. Kann ich euch eigentlich noch was dazu erzählen zu Cold Frequency? Muss ich direkt mal gucken. Eigentlich ja. Wenn ich es jetzt gleich finde, da ist es. Ja, 2024 von Steve Wallet gegründet. Haucht IBM und Postpunk neues Leben ein. Der junge Mann ist auch auf Twitch unterwegs, tatsächlich. Könnt ihr mal staunen und mal gucken. Steve Wallet auf Twitch findet ihr auf jeden Fall. Also bis gleich und Mats ab.
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Da ist es wieder. Da ist wieder die Stimme aus dem Hintergrund. Und wir kommen zu den nächsten drei Titeln. Und da haben wir im Player zu liegen für euch Dual Analog mit dem Titel Liminal Cage. Ist ein Projekt, das kommt aus Seattle in Washington. Und Liminal Cage erkundet die surreale Erotik liminaler Räume. Die seltsame emotionale Anziehungskraft leerer Räume, in denen die Zeit stillzustehen scheint. Wenn sie von ihrem ursprünglichen Zweck losgelöst werden, verwandeln sie sich in traumähnliche Umgebungen, in denen sich die üblichen Regeln aufzulösen beginnen. Dual Analog Liminal Cage. Und wir kommen jetzt zu jemandem, der ist schon sehr lange am Start und eigentlich auch ein Begriff für alle, nämlich Howard Jones. Er ist jetzt auch demnächst auf Tour ganz groß unterwegs. Hier mit dem Titel Stand Up, und im Jahr 1983 eroberte Howard Jones mit seinen philosophischen Texten, wegweisenden Synthesizern und zum Nachdenken anregenden Liedtexten erstmals die zeitgenössische Musikszene. In seiner allerersten Single New Song legte er sein Manifest dar. Der Text forderte die Zuhörer auf, ihre vorgefassten Meinungen zu hinterfragen, beide Seiten zu betrachten und die Fesseln des Geistes abzuwerfen. New Song wurde kürzlich in einer entscheidenden Szene in Breaking Bad verwendet. Ebenfalls ein Titel von ihm. Ja, lasst euch jetzt mal überraschen von dem Titel. Der Mann ist ja jetzt nun auch schon etwas älter. Na? Ich bin echt erstaunt, dass der immer noch so unterwegs ist. Also Tipp zu Benz, ne? Da denke ich so, ja, die sind hier die ganzen Jahre trotz alledem immer noch da gewesen. Und jetzt kommt Howard Jones um die Ecke und ich sag mir, oh, habe ich überhaupt nicht mitbekommen. Auch mir passieren solche Sachen. Und der dritte im Bunde, der hier im Player liegt für euch, ist wieder einmal E-Man. Ist ein Projekt aus Kopenhagen, kommt düstere, schwere und melancholische Elektronikmusik mit sehr ausgeprägten industriellen Untertönen und Atmosphären. Er ist am Start hier mit dem Titel Earthquake in My Head am Start. Und lasst euch einfach mal überraschen von den drei Titeln jetzt in Folge Dual. Analog mit Liminal Cage, Howard Jones mit Stand Up und E-Man mit dem Titel Earthquake in My Head.

Da ist sie wieder. Ja, im Player liegt für euch Boy Harsher mit Heartbeat. Ja, das Projekt kommt aus den Staaten, um es genauer zu sagen, aus Northampton in Massachusetts. Der ist von Anfang August bis Ende Oktober in... Na, warte mal, jetzt muss ich hier mal gerade gucken, ob ich mich jetzt nicht... Ja doch, bis Ende Oktober ist der tatsächlich... bis Anfang November in den Staaten auf Tour unterwegs und da nicht wenig. Und ab Anfang, Mitte November ist er dann unterwegs in Europa auf Tour, in Frankreich, Italien, Österreich, Deutschland, Niederlande, England, ja, und in den Antwerpen tatsächlich. Guck mal ihn an, schau mal in der Show. Also ich sag mal, wer Boy Harsher nicht kennt, der hat irgendwas verpasst. Ich mag diese Art des Darkwave auch sehr, sehr gern hören. Deswegen habe ich mich gefreut, dass Nitz die Titel reingenommen hat. Ein weiterer Titel in den Neuvorstellungen ist Alien Skin mit dem Titel I Speak That I Love You. Alien Skin ist ein Projekt aus Australien kommt. Wenn ich es jetzt noch richtig im Kopf habe. Richtig aus Melbourne. Und er macht seit über 40 Jahren Darkwave Elektropop aus Elementen der Post-Punk-Subkultur der 80er Jahre. Tatsächlich ist auch bekannt geworden mit dem Titel von Real Life, nämlich Send Me an Angel. Wer es noch nicht mitgekriegt hat, ne? Kriegt es jetzt mit. Durch uns, weil wir euch aufklären. Haha. Und dann kommen wir zu einem Projekt, der kommt aus Italien. Nennt sich das Synthetic Mush Drum. Fette Synthesizer, elektronische Percussions und obskurer Gesang. Der Sound von A Synthetic Mushroom ist Mushdrum. Ist von verschiedenen Genres wie Synthpop, Darkwave, Electrowave, IBM beeinflusst. Lieder über zerbrochene Lieben, wiederkehrende Albträume, traumhafte Visionen und zerfallene Träume. Hier am Start mit dem Titel A New Life. Also lasst euch jetzt überraschen von Boy Harsher, Alien Skin und A Synthetic Mushroom.

Jo. Synthetic Mushroom, A New Life hattet ihr soeben auf den Ohren und wir kommen zu den nächsten und letzten drei Titeln der Neuvorstellung, die da insgesamt 12 umfasst. Deswegen muss ich mich jetzt schon wieder etwas beeilen. Und zwar liegt im Player für euch das R Missing wieder mit dem Titel Swan Block Figures. R Missing ist ein Projekt aus New York kommt. Dahinter steckt das rätselhafte Musikprojekt der in New York lebenden Sängerin Sharon Shai und des Musikers Toppy. Wie gesagt, sie sind ja am Start mit dem Titel Swan Block Figures. Gott, oh Gott, da hätte ich mich jetzt fast schon drüber vertan bei, ne? Ebenfalls im Player für euch liegt ein Projekt namens, wo habe ich es jetzt hingedonnert? Da ist es doch gerade. Nämlich Twins Natalia featuring Crystal N. Die sind am Start mit dem Titel I Died on Mars. Ich sterbe auf dem Mars. Ist am 16. Juni erschienen. Unter anderem ihr aktuelles Video. Der Titel ist Bestandteil des Albums Twins Natalia featuring Crystal N, I Died on Mars. Und erscheint eigentlich erst am 4. September, das ganze Album. Hier ist eine Auskopplung dazu. Und geschrieben wird dazu, diese für uns fremde Version ist eine rauere, etwas reduzierte Variante eines längeren Mixes unserer aus dem Jahr 1979 erschienenen Version. Bei dieser Aufnahme waren folgende Mitglieder von Twins Natalia mit dabei: Mark Schaffer, Dave Hewson, Steve Lippert und Crystal N. Produziert und aufgenommen von Dave Hewson im U-Sonics Studio. Alle Instrumente wurden von Dave Hewson gespielt und gemastert wurde das Ganze tatsächlich in Athen. Krass, oder? Wir haben hier Persönlichkeiten am Start. Da staunt der Kaiser. Ebenfalls am Start sind Ken7C mit dem Titel The Same im Different Again

C7's Remix. Can 7 Say ist ein Projekt aus Wuppertal und das deutsche Synthpop-Projekt wurde 1995 von Oliver Weber und Frank Hunold gegründet. Im Gründungsjahr unterschrieben Can 7 Say so ja einen Plattenvertrag bei Gero Records und ja, nach einer erfolgreichen Phase haben sie sich dann voneinander getrennt und Oliver Weber hat sich dazu entschieden, das Projekt Can 7 Say fortzuführen. Allerdings ohne Plattenvertrag und nach seinen eigenen Vorstellungen. Deswegen hier für euch in Folge Armissing mit Swan Block Figures, Twin Natalia featuring Crystal N mit dem Titel I Died on Mars, eine neue aufgefrischte Version und Can 7 Say mit dem Titel The Same in Different Again C7's Remix. Und an dieser Stelle verabschiede ich mich schon mal von euch. Wünsche euch noch eine angenehme Woche. Wir hören uns wieder nächste Woche. Gleiche Stelle, gleiche Welle, gleiche Uhrzeit mit der Janni live aus Berlin und den Klangwald Radiocharts. Diese Woche in der Kalenderwoche 31. Bis dahin. Tschüss, winke, winke und bye, bye.